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1: Herzlich willkommen. Ja, die Fußball-WM 2026 läuft und viele schauen die Spiele wieder zu Hause oder im Garten mit Freunden. Das Bild auf großen Fernsehern oder Beamern ist ja auch top. Aber wie wichtig ist eigentlich der Sound für das echte Stadiongefühl?
2: Also für die WM so ein richtig guter Sound, der gehört dazu, weil man will ja irgendwie mittendrin dabei sein. Und ja, da muss man richtig aufdrehen, da muss laut sein, da muss die Stimmung rüberkommen.
3: Wichtig wäre für mich auch eine Soundbar davor, weil dann kommt das Stadion-Feeling richtig rüber.
4: Also für mich ist der wichtige Sound, wenn ich ringsherum alles schön habe mit Dolby Surround und das Gefühl habe, ich sitze im Stadion selber. Es muss das Feeling rüberkommen wie im Stadion.
5: Wenn ich Fußball gucke, dann möchte ich das Gefühl haben, zu Hause in meinem Wohnzimmer eine Stadionatmosphäre zu haben. Und deswegen am kleinen Fernseher, am Handy kommt für mich ein Fußball.

0: Fußballspiel gar nicht in Frage. Dann gucke ich lieber gar nicht.
1: Die Nachbarn kommen alle und da gehört es natürlich dazu, dass man einen guten Ton hat und dementsprechend auch die Stimmung.
2: Das ist das A und O. Da kommt die Stimmung aus dem Stadion direkt live rüber, wenn man aus allen Richtungen den Schrei hört, wenn der Ball ins Tor geht.
3: Guter Sound gehört für viele also einfach dazu, wenn echte WM-Stimmung aufkommen soll. Egal ob im Wohnzimmer oder draußen beim gemeinsamen Fußballabend. Wie man diesen Sound am besten hinbekommt, das klären wir mit einem Experten vom Soundspezialisten Teufel heute in der Technik-Show.

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2: Die Fußball-WM schaut man ja am liebsten live. Blöd nur, wenn der Nachbar schon jubelt, bevor der Ball bei einem selbst überhaupt im Netz ist. Laut einer aktuellen Waipu-TV-Umfrage ist das jedem zweiten schon mal passiert. Warum das so ist, wie man das ändern kann und wie man deutsches Fernsehen und die WM ganz einfach mit in den Urlaub nehmen kann, weiß Helke Michael.
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1: Immer mehr Hausbesitzer setzen auf Solaranlagen. Seit dem Ausbruch des Iran-Kriegs ist die Nachfrage nach Photovoltaik sprunghaft gestiegen, weil Öl und Gas teurer geworden sind. Beim Berliner Unternehmen Enpal haben Kunden zuletzt 30% mehr Photovoltaikanlagen bestellt als vor einem Jahr. Laut einer Statista-Umfrage wollen 3/4 der Hausbesitzer eine Solaranlage kaufen, auch ohne staatliche Förderung. Immer mehr Menschen in Deutschland shoppen online. Tendenz steigend. Laut Handelsverband gab es im letzten Jahr einen Online-Umsatz von gut 92 Milliarden Euro. Das ist ein Plus von knapp 4%. Vor allem die Zahl der älteren Nutzer sei überdurchschnittlich stark gestiegen. Zudem nutzen einer Umfrage zufolge immer mehr Leute KI-Assistenten zum Preisvergleich. Autonome Käufe lehnen 60% allerdings noch ab. Und mehr als ein Drittel der Menschen in Deutschland hat regelmäßig Schlafprobleme. Laut Robert-Koch-Institut kann fast jeder Fünfte nicht regelmäßig durchschlafen. Knapp 4% haben Probleme beim Einschlafen und fast 13% leiden unter beidem. Insgesamt schlafen die Menschen in Deutschland schlechter als noch vor etwa 15 Jahren. Als mögliche Gründe nennen die Experten unter anderem die gestiegene Smartphone-Nutzung und gesellschaftliche Krisen.
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1: Bonnie und Clyde sind ja bis heute das berühmteste Gangsterpärchen der amerikanischen Geschichte. Diesen Titel hat ihnen vor ein paar Monaten aber ein anderes legendäres Liebespaar auf der großen Kinoleinwand streitig gemacht. Genauer gesagt geht es dabei um Frankensteins Monster und seine Gefährtin in The Bride. Es lebe die Braut. Von Drehbuchautorin und Regisseurin Maggie Gyllenhaal. In den Hauptrollen sind Oscar-Kandidatin Jesse Buckley und Oscar-Preisträger Christian Bale zu sehen und an ihrer Seite außerdem Annette Bening, Peter Sarsgaard, Jake Gyllenhaal und Penelope Cruz. The Bride. Es lebe die Braut gibt es ab sofort auch auf 4K Ultra HD, Blu-ray und DVD. Mario Hattig verrät uns.
2: Chicago in den 1930er Jahren. Frankensteins Monster ist einsam und bittet eine geniale Wissenschaftlerin darum, ihm eine Braut zu erschaffen. Dafür graben sie eine ermordete junge Frau aus und erwecken die wieder zum Leben.
3: Ah! Kann mir jemand helfen? Bitte! Ich wollte das nicht. Ich wollte nichts davon! Bitte! Hilfe! Hilfe!
2: Natürlich hat Dee nach ihrer Wiedergeburt erstmal jede Menge Fragen.
3: Was ist passiert? Wie ist mein Name?
4: Ich weiß ihn nicht mehr.
5: Alles, was wir taten, geschah mit Absicht. Ich bin genauso geboren von den Toten. Ich bin ein Monster.
4: Ja, das bin ich auch.
5: Jetzt gibt es nichts weiter zu tun, als zu leben.
2: Genau das machen die beiden dann auch. Allerdings so radikal und rücksichtslos.
4: Angst.
6: Bitte tun Sie mir nichts, bitte, es tut mir leid.
3: Was genau tut Ihnen leid?
4: Haben Sie was angestellt? Etwas, womit Sie davon zu kommen hoffen?
2: Dass sie schon bald zu Geächteten werden.
7: Was ist, großer Mann?
8: Und süßes Kätzchen. Na,
7: willst du spielen?
3: Frankie!
2: Und als sich dann auch noch die Polizei an ihre Fersen heftet, wird ihre ungewöhnliche Liebesromanze erst recht auf eine harte Bewährungsprobe gestellt.
9: Kein Schritt weiter!
5: Diese Welt ist ein schwarzes Loch.
3: Die Ehrlosen werden verraten! Das Leben ist hier und es kommt zu euch durch die Monster!
9: Ja! Ja!
5: Bis dass der Tod uns scheidet.
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1: Die Fußball-WM läuft. Fußballfans und diejenigen, die sonst nicht so viel mit dem Ball am Hut haben, werden sicherlich das ein oder andere Spiel schauen. Die WM findet ja in den USA, Kanada und Mexiko statt. Das heißt, Spiele wird es ab den frühen Abendstunden geben. Und die schauen viele dann natürlich im heimischen Wohnzimmer, aber vielleicht auch mit ein paar Freunden im Garten, vielleicht mit einem Beamer. Und klar, das Bild ist wichtig. Aber ohne den richtigen Sound kommt so echte Stadionatmosphäre gar nicht erst auf. Wie man das Beste aus dem Fußballabend rausholt, weiß Hanna Kers.
2: Echtes Stadiongefühl im heimischen Wohnzimmer? Das ist mit den allermeisten Fernsehern leider nicht möglich.
3: Der Sound reicht nicht aus, obwohl die neuen Fernseher wirklich klasse Bild vermitteln und auch ganz schick aussehen. Aber die sind eben unheimlich dünn, Design spielt eine große Rolle. Aber es ist so ein bisschen, was man kennt, einen guten Computer, guten Laptop und schlechtes Internet. Da wird man auch nicht glücklich damit. Und das kann leider der Flachbildfernseher eben auch nicht, den guten Sound. Und deswegen muss man sich überlegen, welche zusätzlichen Soundkomponenten man mit nach Hause bringt.
2: Erklärt Sascha Maller vom Soundspezialisten Teufel aus Berlin. 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
1: Und mit Achim Petri. Der Schlagersänger ist in die Fußstapfen seines Vaters Wolfgang getreten.
2: Dass ich Musik mache, liegt jetzt schon 35 Jahre zurück. Also professionell, auch damit Geld verdiene. Und vor 20 Jahren ungefähr, 21 Jahren, habe ich mich dazu entschieden, den Nachnamen anzunehmen und halt Schlager zu machen.
1: Derzeit veröffentlicht Petri eine Single nach der anderen. Und?
2: Das Album ist in der Mache. Ich lasse mir da auch ein bisschen Zeit. Also muss ich ganz ehrlich auch noch hinzufügen. Weil ich möchte es so perfekt haben wie noch nie.
1: Auch Live-Auftritte sind geplant, allerdings nicht unbedingt eine Tour.
2: Ich habe 120 Auftritte im Jahr, ich bin eigentlich jedes Wochenende unterwegs.
1: Mit moderner Technik kennt Achim sich zwar aus, braucht sie aber nicht unbedingt.
2: Mein Vater zum Beispiel hat kein Handy. Er hat auch keine Kreditkarte, das hat alles meine Mutter. Mein Vater benutzt das Handy gelegentlich von meiner Mutter. Der hasst das. Der kommt natürlich auch aus einer anderen Generation. Ne? Also der hasst das komplett und auch Social Media findet er manchmal interessant. Der guckt dann drauf, aber die Seiten wird er nie machen. Die Zeit hätte er gar nicht. Ich wäre super glücklich, glaube ich, wenn ich mein Handy abgebe. Ich habe übrigens das älteste Handy bei mir im Haushalt. Ich habe tatsächlich das übelste Handy, was es überhaupt gibt. Das, was auch schon so gut wie, du kannst auch kaum noch was drauf sehen. Die Kamera funktioniert nur bedingt. Zum Glück ist meine Frau oft dabei, dann kann die das filmen mit ihrem guten Handy. Und meine Kinder haben noch bessere Handys. Also ich bin da, wie gesagt, ich bin jetzt nicht abgeneigt. Also das muss ich dazu sagen, ich kenne mich auch mit Technik aus. Ich glaube eher, dass bestimmte Dinge muss man, ist es gut, ein Handy zu haben oder auch bestimmte Sachen wie Social Media oder so, aber leider beschleunigen sie auch bestimmte Sachen, die ich schade finde. Man hat überhaupt nicht mehr die Zeit, irgendwas zu genießen.
1: Ja, und das war's dann auch schon wieder mit der Technik-Show für diese Woche. Ich bin Oliver Heinze und wünsche eine schöne Woche. Bis nächste Woche.

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2: Im Studio Leser Schwarzkopf. Die Hitzewelle hat für neue Rekordtemperaturen in Deutschland gesorgt. Unter anderem in Sachsen-Anhalt wurden über 41 Grad gemessen. Historisch auch die Temperaturen auf Helgoland. Dort hat es seit Wetteraufzeichnungen das erste Mal über 30 Grad gehabt. Unsere Infrastruktur wie Häuser und Straßen sind auf solche Werte gar nicht ausgerichtet, sagt der Mobilitätsforscher Andreas Knie in der ARD.
3: Beispielsweise die berühmten Klimaanlagen der Deutschen Bahn AG, die sind auf etwa 30, maximal 30 Grad ausgelegt. Das war das Maximale, was man damals in den 70er, 80er Jahren hat erwarten können. Jetzt ist über 30 Grad fast schon ein Normalfall. Dafür können die Züge nichts. Das muss umgebaut werden.
2: Hat die Bundesregierung in Sachen Hitzeschutz versagt? Das wirft dir zumindest der Hausärzteverband in den Funke-Zeitungen vor. Ein Kritikpunkt: Die Hausärzte kriegen es nicht vergütet, wenn sie ihre Patienten beraten, wie sie am besten mit solchen Temperaturen umgehen. Das hat die damalige Ampelregierung zwar vor 3 Jahren angekündigt, passiert sei aber bis heute nichts. Außerdem müssten auch Pflegeheime mehr Hilfe dabei kriegen, ihre Bewohner vernünftig gegen Hitze zu schützen, so der Hausärzteverband. Helfer aus Deutschland sind im Erdbebengebiet von Venezuela eingetroffen.

0: rund 50 Frauen und Männer des THW haben auch 4 Spürhunde dabei. Sie sollen helfen, Überlebende in den Trümmern zu finden. Von dem Doppelbeben sind laut den Vereinten Nationen fast 7 Millionen Menschen betroffen. Mehr als 10.000 Menschen haben auf den Straßen der italienischen Hauptstadt Rom den 80. Geburtstag der Vespa gefeiert. Es gibt Ausstellungen und Treffen der Liebhaber des Kultmotorrollers. Die Vespa wurde unter anderem durch zahlreiche Auftritte in Filmen berühmt. In einem zähen Schlagabtausch haben sich Kroatien und Ghana bei der Fußball-WM jeweils das Ticket für die K.O.-Runde gesichert. Zwar mussten sich die Afrikaner Kroatien mit 1:2 geschlagen geben, sind aber trotzdem weiter. Außerdem hat Favorit England sich den Gruppensieg geholt und Panama mit einem 2:0 nach Hause geschickt. Die weiteren Ergebnisse: Kongo-Usbekistan 3:1, Portugal-Kolumbien 0:0.
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2: Mit KI-Support. Sonne und Wolken wechseln sich gerade ab, zwischendurch gibt's immer wieder längere, sonnige Phasen. Später kann's dann vor allem im Osten vereinzelt ordentlich krachen, mit kräftigen Gewittern, Starkregen und auch Hagel. Dazu wird's richtig heiß mit 30 bis 42 Grad. Morgen bleiben viele Wolken unterwegs, dazu ab und zu Schauer und teils Gewitter, maximal bis 32 Grad.

Tja, na, Melodie erkannt. Hier bin ich, der Lord Helm, der Peter aus Neubrandenburg mit einer weiteren Ausgabe der beliebten Sendung Musik für Erwachsene.

Ja genau, am Start heute wieder mal Titel, die etwas mehr die Luftgitarre zücken lassen wollen, sollen. Unter anderem von Dope, von Thunder, von Saxon, Volbeat, Nickelback, soweit Stripes, Hammerfall und so weiter und so fort. Viel Spaß wünsche ich jedenfalls, Herr Peter, live aus dem Studio A in Neubrandenburg.

Tja genau, damit ihr mir nicht einschlaft dort an den höheren Geräten, blende ich einfach mal rüber zu dem ersten Titel. Genau, der erste Titel von der Gruppe Dope, Spin Me Around, hier im sogenannten American Psycho Mix. Regler ist gezogen, Feder wird geschoben und ab geht es mit Dope und Spin Me Around.

0: Tia, schönen Dank. Dope mit dem wunderbaren Titel Spin Me Round. Und im zweiten Schacht liegt schon Marilyn Manson. Ja, und der besingt den sogenannten Personal Jesus aus der CD Lest We Forgot The Best Of. Hier kommt Marilyn Manson und die Musik soll dazu dienen, die Sorgen der Woche, falls vorhanden, zu vergessen und einfach mal abzuschalten. Ne? Richtig schön die Musik genießen mit Marilyn Manson und mit mir. Die Sendung heißt
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0: In dem Sinne, viel Spaß.

Ja, genau. Schönen Dank, Marilyn Manson, für diesen wunderbaren Song. Und solltet ihr auf einem Dorf wohnen oder abseits gelegen von den ganzen Sünden dieser Welt und mal Abwechslung braucht, dann geht einfach in die Stadt der Sünde. Thunder besingt diesen wunderbaren Titel Going to Sin City. Viel Spaß wünscht euch der Peter live aus dem Studio A in Neubrandenburg.

Ja, genau. Ich nehme doch an, dass ihr auch die Lautsprecherboxen entsprechend getuned habt oder eingestellt habt, damit diese Töne auch wunderbar rüberkommen. Wir senden nämlich in einer sehr guten Qualität, 320 Kilobits per Sekunde oder per Second und natürlich in Stereo. Ne? Und ja, Kopfhörer auf, denn dann kann man diese Musik erst richtig genießen. Viel Spaß weiter mit Thunder und danach blende ich leicht rüber zu der nächsten Gruppe, welche heißt ACCEPT, gesprochen Accept, mit dem wunderbaren Titel I'm a Rebel. Und schon geht das Ding in die Bahn.

Ja genau, so hört sich das an, wenn der Dirigent den Taktstock zur Seite legt und selbst zur Gitarre greift und ins Geschehen eingreift. Das war Accept mit I'm a Rebel und hier kommt Saxon mit einem bekannten Titel, der von den Stones gesungen wurde, nämlich Painted Black. Viel Spaß!

Tja, ich kann nur sagen, so hört sich Musik abseits des Mainstream an. Genießt es einfach, nehmt die Sache so, wie sie kommt. Schön die Kopf raufsetzen und einfach genießen. Woanders habt ihr nicht so viel Spaß wie bei mir. Also, die beste Musik zu dieser Zeit aus dieser Stadt. Hier aus Neubrandenburg, präsentiert vom Peter vom Lord Helm.

Tja, genau, so hört sich die Musik an, die hier bei mir gespielt wird, sozusagen Just in Time oder Standalone ohne Netz und doppelten Boden. Das war Saxon mit Painted Black und hier im Hintergrund läuft schon auf Vollbeat. Ja, manche können mit allen zusammen sein oder mit keinem oder nirgends wie ihm, aber hier Vollbeat kann nur mit ihr, mit dir sein. I only wanna be with you. Vollbeat.

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1: Tja genau, und deshalb kommt hier die Gruppe Thunder mit einem sehr wichtigen Thema. Ich würde sagen, das nicht zu vernachlässigen. Sollte man drüber nachdenken. Vergesst nicht zu leben, bevor ihr, ich sag's mal mit meinen Worten, ins Gras beißt. Don't forget to live before you die. Viel Spaß.

Tja genau, bei dieser Musik von Sonder mit dem Titel Don't Forget to Live Before You Die, da könnt ihr die Platten von Oma wieder in den Schrank schieben, ne? Denn das ist ja eine andere Kategorie. Hier hört man richtig, was das Leben bedeutet. Nämlich Spaß.

Dankeschön, Zander. Und wir gehen rüber zu Whitesnake. Whitesnake, ja, da gibt es einen Titel. Man hat normalerweise einen Namen und einen Nachnamen, aber der zweite Name heißt im Englischen der zweite Vorname Middle Name. Und hier kommt Whitesnake mit dem Titel Trouble is your Middle Name. Also Ärger ist dein zweiter Vorname. Viel Spaß mit Whitesnake.

Mein Gott, was eine heiße Nummer. Whitesnake mit Trouble is your middle name. Und hier kommen Nickelback. Nickelback füttert die Maschine. Nickelback besingt diesen schönen Titel aus dem Album Vize Machine. Der Titel Vize Machine.

Seid hier. Schönen Dank, Nickelberg. Ja, ihr habt euch lange genug gequält. Irgendwie gefällt mir der Titel überhaupt nicht mehr. Ist egal. Vize Machine war das von und mit Nickelberg. Der Fader ist rübergegangen und dort spielen die White Stripes mit Iggy Thump.

Ja, schönen Dank, schönen Dank. Ein Danke an die White Stripes, ja. Und weiter geht es mit der Mainstream-freien Musik, abseits des Mainstreams sozusagen. Hammerfall, besingt die Blutlinie, Bloodline.

Tja, ein wunderbarer Titel, voll mit Hammerfall Bloodline. Genau, und hier gehen wir rüber zu, genau, Airborne. Airborne besingt ein Feuer, nämlich das Höllenfeuer. Airborne mit Hellfire aus dem Album Dominion.

Tja, manche Titel sind es einfach wert, ausgespielt zu werden. Und dazu zählt ja auch der eben von Airborne mit dem Titel Hellfire, klar. Hier, alle, die sich so fühlen wie ich, nämlich ich bin schon alter Sack. Ich bin schon Mitte 60, fast auf die 70 zugehend. Und wer so fühlt wie ich, der fühlt sich angesprochen von dem Titel von Saxon, The Rocker.

Mein Gott, was ein Feuerwerk. Das war Saxon mit seinem zweiten Auftritt in dieser Stunde der Sendung Musik für Erwachsene, hier live präsentiert aus dem Studio A in Neubrandenburg. Mir zum Vergnügen, euch zur Freude. Und hier läuft Brunhild auf oder Brunhilde, nennt sie Band, wie ihr wollt, mit Son of a Gun. Viel Spaß wünscht euch der Peter.

Ja, wunderbar. Wunderbarer Song von Brian Hyle, Son of a Gun. Und ich gehe rüber nochmal zu fast einem letzten Song. Mein Gott, die Zeit läuft hier wieder mal. Ich krieg's kaum im Griff. Boris Black, She's Got Balls. Sie, hör zu, sie bekommt Eier. Ja, wie man es immer sehen will, entweder ein Kerl mit oder, naja, die Sendung heißt ja auch Musik für Erwachsene. Viel Spaß mit Boris Black und She's Got Balls.

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1: Ich möchte mich bedanken für das zahlreiche Einschalten. Ja, mein Feedback-Barometer sagt mir das klar an. Diese Sache ist gewünscht und demzufolge bin ich auch bereit, eine Sendung nach der anderen zu machen, sobald keine Beschwerden kommen. Also, vielen Dank fürs Lauschen und hey later. Hier war für euch wie immer der Peter, mein alter Spruch. Ich blende rüber zu Kelly Hansen, Rock of Ages und mal sehen, wie lange das Ding läuft, bis die zentrale Steuerung eingreift. Also, schönen Dank and hey later.

Hallo zusammen und herzlich willkommen zum Songwriter Special hier auf Country Radio Switzerland mit dem Chris Regetz. In dieser Juli-Ausgabe spiele ich euch eine Auswahl von heissen Country-Songs mit dem Thema Sommer. Zum Einstieg spiele ich euch den Song Sounds of Summer vom Dear

Dirks Bentley. Der Song ist komponiert worden von Adam Sanders, von Matt Jenkins, von Miller Crowell und von Zach Crowell. Der Song ist auf der CD Riser erschienen, wo der Dirks Bentley im Jahr 2014 veröffentlicht hat. In dem Song beschreiben die Songwriter, wie es muss tönen, wenn der Sommer kommt. Da ist also der Dirks Bentley mit Sounds of Summer.

Das ist der Tracy Byrd mit dem Song Summertime Fever von seiner CD 10 Rounds aus dem Jahr 2001. Der Marty Brown und der Stan Webb haben den Song komponiert. In dem Lied beschreibt der Tracy Byrd, was es ausmacht, das Summertime Fever. Es sind Bierflaschen, Rednecks und Barbecues und immer ist etwas los und das Summertime Fever, das breitet sich natürlich rasant aus und sogar die Morgennachrichten berichten darüber. Und jeder wird befallen von dem Summertime Fever. Auch die Band Lone Star hat so einen Sommersong aufgenommen, nämlich den Song mit dem ganz einfachen Namen Summertime. Den Song finden wir auf der CD Let's Be Us Again aus dem Jahr 2004. Komponiert wurde von Rivers Rutherford, von Dean Sams und von Tom Shapiro. Das sind Lone Star mit Summertime.

0: Das war Gretchen Wilson mit dem Song Summertime Town aus dem Jahr 2017 von ihrer CD Ready to Get Rowdy.
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0: Zu einer richtigen Summertime gehört natürlich ein Haufen Sunshine und genau über das singt Faith Hill. Am 2. September 2006 hat sie mit ihrem Hit Sunshine and Summertime den Platz 7 von der Billboard Country Singles Hitparade belegt. Und der Song ist insgesamt 20 Wochen in der Hitparade geblieben. Da ist Faith Hill mit Sunshine and Summertime.

Nach der Faith Hill und ihrem Hit Sunshine and Summertime habe ich jetzt euch einen Hit gespielt von Kenny Chesney. Und dort war der Titel noch viel einfacher gewesen. Er nämlich nur geheissen Summertime. Das Lied ist von seinem Album The Road and the Radio, das im Jahr 2005 erschienen ist. Der Song ist dann als Single ausgekoppelt worden und hat es am 17. Juni 2006 bis auf Platz 1 von der Billboard Country Singles-Hitparade geschafft. Der Songwriter Craig Wiseman erinnert sich, wie der Song entstanden ist. Er hat nämlich mit seinem Kollegen an einem Song geschafft für Tim McGraw, und zwar am Lied «My Old Friend». Dann hat er eine kleine Pause genommen, ist aus seinem Büro rausgegangen und hat geschmeckt, wie der Sommer kommt. Und er sagt, alles hat so nach Sommer geschmeckt, und ich bin reingegangen, total aufgeregt und ich habe es einfach nicht mehr aus dem Kopf rausgebracht, die Idee, einen Song zu schreiben über den Sommer. Und ist dann heimgegangen und am nächsten Tag haben sie sich wieder getroffen und er hat dann gesagt, komm, wir schreiben einen Song, zum Beispiel mit dem Titel Summertime. Aber eigentlich war der Titel viel zu einfach gewesen, Summertime. Aber es ist mir einfach nichts mehr schlauer als der Sinn gekommen und so haben wir uns dann entschieden, den Songtitel so zu lassen und darum hat dann der Song ganz einfach Summertime geheissen. Der nächste Song passt perfekt zu dem, den Craig Wiseman erlebt hat. Und zwar spiele ich euch jetzt den Song mit dem Titel Summer's Coming. Das war ein riesiger Hit für Clint Black. Er hat den Song zusammen mit dem Hayden Nicholas komponiert. Der Song ist 1995 als dritte Single von seinem Album One Emotion erschienen. Und der Hit hat es bis auf Platz 1 von der Billboard Country Singles Hitparade geschafft. Da ist der Clint Black mit Summer's Coming.

Und jetzt ist der Sommer gekommen mit dem Clint Black und Summer's Coming. Und da dazu gehört natürlich auch etwa ein Bierli aus einer kühlen Bierdose. Die machen wir jetzt auf und lassen uns den Song an von Phil Vassar. Der Song heisst Sixpack Summer.

0: Sixpack Summer, das ist der Phil Vassar mit seinem Riesenhit aus dem Jahr 2001. Mit dem Song ist er bis auf Platz 9 gekommen von der Billboard Country Singles Hitparade. Mit dem Song, den er selber geschrieben hat, zeichnet er ein Bild von einem heissen Sommer, von Spass, von Barbecue, von Sündeln und von Partytime. Im Song, wo der Phil Vassar zusammen mit dem Tommy Rocco und mit dem Charlie Black komponiert hat, geht es um Folgendes. Sie sagen nämlich, der Winter war kalt und elend gewesen. Und Baby, wir sind eingesperrt gewesen. Es war erbärmlich gewesen, aber zum Glück ist sie jetzt vorbei. Und wir sind es uns jetzt selber schuldig, ein bisschen Spass zu haben. Wir fahren mit dem Auto und wir geniessen einen Sixpack Sommer. Komm Schatz, sing mit mir und ich bin die Dashboard-Trummler. Wir schalten das Radio so laut auf, wie es nur irgendwie geht. Und wir entspannen uns natürlich entspannen und lassen den Sixpack Sommer einfach so rollen.
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0: Als nächstes spiele ich euch den Song Slow Down Summer von Thomas Rhett. Er hat den Song am 5. November 2021 als erste Single von seinem 6. Studioalbum Where We Started veröffentlicht. Der Thomas Rhett sagt, dass er den Song Slow Down Summer aus der Optik von zwei Highschool-Sweethearts geschrieben hat. Und zwar werden sie schon gleich auf verschiedene Schulen gehen. Und das wird dazu führen, dass ihre Beziehung, ihre Fernbeziehung wird abkühlen. So wie der Sommer im Herbst und dann im Winter wird weichen und die kühleren Temperaturen werden kommen. Dass ihre Beziehung schon gleich vorbei ist, liegt bei 99%. Da ist der Thomas Rhett mit Slow Down Summer.

Das ist der Wade Hayes mit dem Song Summer Was a Bummer von seiner CD When the Wrong One Loves You Right aus dem Jahr 1998. Der Song ist übrigens komponiert worden von den Country Songwriter Superstars Hank Cochran und Dean Dillon. Und Summer Feeling geht weiter mit dem Song Long Hot Summer von Keith Urban. Der Song hat er auf seiner CD Get Closer veröffentlicht, wo im Jahr 2011 erschienen ist. Und die Single hat es dann auch bis auf Platz 1 von der Billboard Country Singles Hit Parade geschafft. In dem Song singt Keith Urban: Ich kann nicht schlafen und es wird auch kein Schlaf kommen. Ich liege nur da und denke an dich. Ich bin ganz, ganz tief drin in diesen Bildern und in diesen Gedanken über all das, was wir werden machen. Dort drinnen am See oder vielleicht auch am Fluss. Willst du nicht mit mir ins Auto steigen und wir fahren dorthin, weil ich brauche dich ganz, ganz dringend an meiner Seite. Es wird ein langer, heißer Sommer und wir sollten zusammen sein. Komm, wir singen mit zu den Songs am Radio, es ist ein wunderschöner Klang. Und wenn du mitten am Tag meinen Namen sagst, ich schwöre, ich sehe die Sterne rauskommen. Und ich kann nur darauf warten, bis die Sonne untergeht, bis die Sonne untergeht. Da ist der Keith Urban mit Long Hot Summer.

Das sind Brothers Osborne gewesen mit ihrem Song 21 Summers von ihrer CD Pawn Shop aus dem Jahr 2016. Die beiden Brüder John und TJ Osborne haben den Song auch gerade selber komponiert. In dem nostalgischen Lied geht es um eine frühere Liebe vom Erzähler. Und John Osborne sagt, es geht darum, auf eine Zeit im Leben zurückzublicken, unabhängig davon, wie die frühere Beziehung verlaufen ist. Was auch immer schiefgelaufen ist, es scheint zu verschwinden und man erinnert sich nur noch an Glanz, an die Schönheit und an die Bedeutung davon. 21 Summers von den Brothers Osborne. Auch der Jason Aldean hat so einen Sommerhit rausgegeben, nämlich den Song «A Little More Sunshine». Er hat den Song zusammen mit dem Tony Martin und dem Wendell Mobley komponiert und hat den Song auf der CD «They Don't Know» im Jahr 2016 veröffentlicht. Die Single ist dann bis auf Platz 5 von der Billboard Country Singles Hitparade gekommen. Da ist der Jason Aldean mit «A Little More Sunshine».

Das war der Jason Aldean mit A Little More Sunshine. Und das war es auch schon fast wieder mit dem Songwriter Special hier auf Country Radio Switzerland mit dem Chris Regetz. Ich wünsche euch jetzt weiterhin viel Spass mit dem Programm von Country Radio Switzerland und zum Abschluss spiele ich euch noch den Song von der Jessica Andrews, Summer Girl aus dem Jahr 2005.

Ein herzliches Hallo, es ist wieder Sonntagnachmittag. Ja, das heißt, es gibt Wuschels bunte Mix, natürlich mit der Wuschel am Mikrofon. Ich hoffe, ihr habt ein, ja, kühles Plätzchen und könnt euch schön entspannen und auf die Musik konzentrieren.

Meine Playlist ist mal wieder voll gefüllt und wir werden auch gleich mit den ersten zwei Titeln starten. Ich habe für euch jetzt Accent, Sierra und Misha Miller mit Don't Leave. Ja, und danach geht es weiter mit einer Neuaufnahme, ist aber auch schon ein bisschen älter. Nina und Kim Wilde, Any Place, Anywhere, Anytime. Please.

So, ich hoffe, ihr seid bereit für die nächsten zwei Titel. Jetzt habe ich für euch Andres James mit Close to You und danach Leroy Daniels und DJ Tom mit It's a Long Way Down.

ich weiß ja nicht, wie es bei euch ausschaut. Bei uns kam tatsächlich mal ein Stück Wind auf und die große Hoffnung, dass es vielleicht endlich regnet und abkühlt. Aber das Wetter hat dir die rote Karte gezeigt und hat gedacht, nö, ein bisschen Wind und dann wieder Sonne. Ja, vielleicht ist es bei euch genauso. So, machen wir aber schnell weiter mit Musik. Jetzt gibt es Duan Harden and Human Evolution mit der Summer Love. Und dann habe ich Kevin David Kaday mit You Make Summertime Beautiful.

Ja, jetzt gibt es einen deutschen Klassiker, zumindest ist er für mich einer, aber begleitet mich schon mein Leben lang. Klaus Lageband mit 1001 Nacht. Und danach haben wir Johnny Modesto and the Nashville Parton. Na, nochmal was. Ja, mit My Grave Driveway. Und bestimmt kann sich der ein oder andere noch an Santana and the Product G&B erinnern. Maria, Maria.

So, jetzt habe ich eine Coverversion. Also ich meine zumindest, dass es eine Coverversion ist. Ich habe das schon mal von jemand anders gehört, kann mich aber auch täuschen. Und zwar habe ich jetzt Sabbatical für euch mit The Beach. Ja, und dann geht's weiter wieder mit was Deutschem, und zwar von Santiano, Salz auf unserer Haut.

Ja, ich muss ganz ehrlich sagen, ich wäre jetzt auch lieber auf hoher See, wo ein Wind geht, wo das Wasser ja schön kühl ist und da schön reinspringen. So, jetzt geht's aber weiter mit Musik. Und zwar habe ich Gat Chitonova mit Follow the Voice und ja, zwei am Stück. Aura Wave mit Movin'.

Das nächste Lied, das ich für euch habe, das habe ich schon ewig nicht mehr gehört, aber ihr werdet es natürlich kennen, nämlich Vogel der Nacht von Stefan Remmler. Dann habe ich was Neues für euch, nämlich von Linda Jo Rizzo, Never Lucky in Love.

Ja, auch das werdet ihr erkennen, ist auch wieder eine Coverversion. Ich glaube mittlerweile die vierte oder fünfte, die ich kenne. Hier kommt Ludwig für euch mit Stumbling In.

So, ich liebe ja Apache 207 und besonders das Lied mit Udo Lindenberg, Der Komet, aber den gibt's heute natürlich nicht. Ich habe von ihm rausgesucht, nämlich das Lied Nie verstehen. Und dann geht's sofort weiter. Mike B. Lancero gibt's dann mit Shining Fever.

0: natürlich, wie gesagt, gibt es immer wieder mal was Deutsches von mir auf die Öhrchen und da sind wir jetzt auch schon wieder so weit. Jetzt habe ich den Joachim Witt für euch. Die Erde brennt, passt zu der heißen Woche, die wir hatten, ganz gut. Wie gesagt, die Erde brennt bei uns auch. Dann habe ich Rubiks für euch und zwar mit Bangkok.
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Ja, und bestimmt kennt ihr dieses Lied auch von Namika. Je ne parle pas français. Danach habe ich noch eine Damenstimme, nämlich Stella Maria Barcotti mit Following You.

Ich habe heute relativ viele deutsche Lieder dabei, für den deutschen Fan natürlich. Hier kommt Wie ein Regenbogen von Gestört, aber geil.

und es ist wieder Zeit für zwei am Stück. The New Chichen Kane habe ich jetzt mit Metallica und danach habe ich Haudegen, ein Mann, ein Bord.

Und schon haben wir wieder die nächsten zwei Titel für euch. Als erstes kommt Tom Schivik mit Digital Heartbeat. Ja, und danach Oliver Glenn mit Amore.

Eins der schönsten Lieder von Silly ist für mich das Lied Flieg, als Tamara Danz noch mitgesungen hat. Sie ist ja verstorben. Hier kommt für euch Silly und Tamara Danz mit Flieg. Und dann habe ich noch Valentino Indi mit Echo.

0: ganz gecheckt. Kein großes Ding, doch ein.
1: Bestimmt habt ihr schon von Talstraße 3 bis 5 gehört. Ich bin immer noch fasziniert von Spinnen im Staubsauger. Und sie haben wieder was Neues rausgebracht, nämlich Katzenkunst. Viel Spaß damit.

0: das letzte Lied heute, das ich habe, das kommt von Watsu. Und es ist was Französisches und das spreche ich jetzt nicht aus. Glaubt mir, ihr werdet froh. Also ihr seid froh.
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Ja, ihr Lieben, so schnell können 2 Stunden vorbeigehen. Wir sind schon wieder am Ende der Sendung. Ich bin ganz baff. Naja, ich sage auf jeden Fall mal vielen lieben Dank fürs Einschalten, fürs Dabeisein, fürs Zuhören und ich freue mich wie immer auf das nächste Mal mit euch. Ja, ich wünsche euch noch einen wunderschönen Restsonntag. Ich drücke euch allen die Daumen, dass es mal regnet und ein bisschen abkühlt, denn ich weiß, in vielen, vielen Bundesländern ist die Hitze noch schlimmer wie hier in Baden-Württemberg. Also passt auf euch auf, trinkt viel und meidet die Sonne. Tschüss, bye bye und bis zum nächsten Mal. 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

Lieben, da ist er wieder, euer Stadtmusikant mit der Sendung On the Road Again aus dem hohen Norden. Und damit könnte es sein, dass ich auch ein bisschen plattschnacke, Kütwe oder Kütwe nicht. Vielleicht sollte ich ein plattdeutsches Wort benutzen, ja, dann kann das passieren, dass ihr vielleicht nicht alles versteht. Für diesen Fall gibt es den Stream meines Heimatsenders, da gibt es zur Not eine hochdeutsche Übersetzung. Wo der Sender ist, das verrate ich euch gerne. Ansonsten lauscht einfach hier weiter. Für euch jetzt im Player Traxop mit Waterkant und hinterher ein Titel von der Mickey Brühl Band, und der ist weder hochdeutsch noch platte, ist nämlich Kölsch.

sagt natürlich jeder kann, ist im Original Friends in Low Places von Garth Brooks. Weiter geht's für euch mit einem Song hier von Towns von Sand. Dahinter ein Song von Waylon Jennings, den kannte ich vorher gar nicht, den habe ich mehr zufällig auf YouTube gefunden und dachte, der ist aber schön. Und dann was ganz Aktuelles, also relativ aktuell, Blake Shelton und Gwen Stefani mit Happy Anywhere.

schicker Love-Song von Blake Shelton und Gwen Stefani. Vorher hatten wir William Jennings, dessen Frau ja Jesse Cole, ja auch ihn durchaus aus der Drogensucht gerettet hatte, genauso wie es bei Johnny Cash war. Deswegen eigentlich ein schöner Love-Song von William, der ja auch sehr poetisch unterwegs ist. Weiter geht's für euch hier mit einem Song von Cliona Hagen, das heißt, er ist im Original von Linda, Emily und Dolly vom Trio-Album. Do I Ever Cross Your Mind? Hinterher dann gleich richtig aus der Oli-Kiste Bobby Bear und Tanya Tucker.

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3: Genau, Country-Musik gibt's hier und davon ganz viel und auch ganz frische. Fast 9 Jahre ist es her, dass Dwight Yoakam sein letztes Album veröffentlicht hat. Dieser Tag ist es rausgekommen, Brighter Days, das Album von Dwight Yoakam mit 12 richtig coolen neuen Songs, wo er durchaus an seine alten Erfolge anknüpft. Für euch hier aus dem Album 2 Titel, Ice Bear Love und hinterher California Sky.

Nach diesen zwei kraftvollen Songs habe ich für euch ein paar schön kuschelige rausgesucht, nämlich für euch Steven Wilson Jr. mit Stand By Me, die Tennessee Freedom Singers mit Tennessee Rise und hinterher Alison Russell mit Per the Phone.

den Ohren hatten wir einen schönen Song von Alison Russell aus dem Album Outside Child aus dem Jahre 2021, so rum. 1900 ist ja schon ein paar Tage vorbei. Ja, der nächste Song ist auch richtig frisch. Aus 2024, Heartbreaker from Tennessee. Hinter Amber Digby mit You're Still on My Mind und dann kommen sie, die drei Country Women, die Wonder Woman of Country, Melissa Brennan und Kelly. Für euch hier mit dem Song Hanging On To You, und das sind alles so Love Songs. Irgendwie geht es ja, egal in welcher Musikrichtung, entweder ums Trinken, ums Feiern oder eben um die Liebe.

Tja, klasse neuer Song von Dasha, Heartbreaker from Tennessee, aber die gibt's bestimmt auch überall. Weiter geht's für euch hier mit ein bisschen Bluegrass und zwar mit Sarah Ferrell, Sister Sadie und Dale Ann Bradley.

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3: Habt ihr heute Morgen auch das achte Türchen vor eurem Adventskalender aufgemacht? Ich habe heute erfahren, dass ein Hörer in Märkisch-Oderland schon alle 24 Türen aufgemacht hat und das nur, weil man ihm gesagt hat, dass dann Weihnachten ist. Na gut, wir können ja so tun, als ob für euch ein Plan.
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3: Ja, Sarah Hall mit Country Christmas und hinterher Andy Martin mit Crazy at Christmas.

Tatsache, zu Weihnachten werden die Leute ein bisschen crazy. Also ich merke das ja selbst so. Ich stehe an einer Fleischtheke und die Leute stehen davor und ja, ich weiß nicht, irgendwie drehen sie ganz schön am Teller. Und hinter der Theke ist dann ein Verkäufer, der ist richtig nett, lieb und besinnlich. Und dann kommen die immer gar nicht drauf klar. Aber auch das ist ja nicht mein Problem, ne? Weiter geht's für euch hier mit Whitney Morgan und den 70-80s, I'm on fire, Martina McBride mit Two More Bottles of Wine und hinterher ein schöner Song von Terry Clark featuring Lainey Wilson.

Schöne, kraftvolle, neue Nummer, könnte man denken. Es war falsch. Der Titel ist aus den 70ern von Linda Ronstadt. Ja, aber mega cool gecovert. Weiteres für euch mit zwei Tracks aus einem Live-Album. Und das ist tatsächlich schon über 25 Jahre alt. Das Double Live-Album von Garth Brooks aus dem Jahre 1998. Aus dem Album für euch die Titel The River und Much Too Young to Feel This Damn Old.

Bei den nächsten Songs, da müsst ihr euch nicht alt fühlen, nein. Die sind fast taufrisch, also fast. Mary Chapin Carpenter, Down at the Twist and Shout Out oder so. Tanya Tucker, Ramblin' Fever und Donna Fargo, Sticks and Stones.

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2: Oh, fast 10 Minuten Country sind noch für euch hier im Player und die nächsten beiden Songs, die sind top aktuell aus aktuellen Alben von Will Mosley und Sierra Ferrell. Für euch hier Everything But Me und Why Haven't You Loved Me Yet?

da ist die Sendung schon fast wieder zu Ende. Mensch, das geht wieder viel zu schnell. Wenn ihr diese Sendung nochmal hören wollt, dann könnt ihr das gerne auf countryroad58.de machen. Dort wird diese Sendung im 14-Tage-Rhythmus mit der Sendung von Mike Meiselbach vom Wartburg-Radio wiederholt. Die Sendung von Mike läuft übrigens zufällig auch auf meinem Heimatsender am Mittwoch von 19 bis 21 Uhr. Und alle Informationen zu meiner Sendung und vielleicht auch zu anderen Sendungen erfahrt ihr auf der Seite stadtmusikant-live.de. Dort seht ihr auch, dass ich noch eine Menge andere Sendungen im Angebot habe, die ihr gerne hören dürft. Ich bedanke mich fürs Lauschen und wünsche euch noch einen charmanten Rest Sonntag und viel Spaß mit dem nachfolgenden Programm. Und jetzt reitet euer Cowboy wie immer davon.

Herzlich willkommen zu einer neuen Ausgabe der Sendung Italo Disco is Back. Mein Name ist Mike Carlert und ich freue mich wieder bei euch in eurem Lieblingsradio zu sein. Heute Ausgabe Nummer 19 und in dieser Ausgabe gibt es top aktuelle Sachen, also Sachen, die in den letzten Tagen, in den letzten Wochen auf den Markt gekommen sind. Im Jahre 2026. Und ja, wir sind aktuell im Juni. So, den ersten Titel haben wir schon gehört, der neu ist, nämlich Ital Love zusammen mit Luzan, Just for the Night in der Extended Version. Ja, man hat ein bisschen was rausgehört aus einem früheren Italo-Titel. Ja, da hat man sich angelehnt, aber wir hören aus diesem Single hören wir in den nächsten Sendungen noch den einen oder anderen Titel. Und ja, die klingen nicht so wie dieser jetzt. Ja, ich würde sagen, wir machen gleich weiter mit den nächsten zwei neueren Titeln. Ken Martina haben wir aufliegen mit Broken Memories im Extended Vocal Power Mix sowie Close Miss mit Dangerous in der Extended Version.

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1: In dieser heutigen Ausgabe gibt es wieder einen Mix am Ende der Sendung, ja. Und zwar diesmal von Talking Blue gibt es einen Megamix, den hören wir dann am Ende der Sendung. Tja, und dann habe ich noch eine Juan Martinez Session für euch mitgebracht. Auch das hören wir dann in der zweiten Stunde. 4 Sessions sind das, die ich euch mitgebracht habe. Ja, auch so aus der neueren Italo-Zeit. Ja, man kann auch sagen, made in Spain so ein bisschen. Ne? Also, das hören wir dann alles in der zweiten Stunde. Bis dahin gibt es aktuellere Ausgaben. Und da haben wir jetzt aufliegen als nächstes aus dem 7. Album von Fresh Fox den Titel Laura Don't Cry. Tja, und aus dem 9. Album von Mode One, der ja auch ein neues Album rausgebracht hat, hören wir aus dem 5. Album, ist das, hören wir den Titel Don't Tell Me Lies.

Wer denkt, die Italowelle, die ist weggeschwappt? Nein, so ist es nicht. Die ist immer noch voll im Kommen. Ja, das Komische ist, in Italien selber, ja, wird das gar nicht so richtig wahrgenommen. Eher drumherum, um Italien, da ist die Italowelle immer noch da. Ab Bulgarien, Rumänien bis nach Polen, über Deutschland und ja, Frankreich bis nach Spanien runter. Also da hört man die Italo-Sachen sehr gerne. Ja. Und wir machen hier auch gleich weiter mit neueren Sachen. Swain haben wir aufliegen mit Shot to the Head in der Extended-Version. Und danach haben wir dann Chiara mit Serena. Und das hören wir in einer Disco-Version.

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1: Ja, Ken Laszlo kennt ja wohl jeder. Der war ja schon in der Original-Italo-Welle dabei. Aber er ist auch immer noch dabei mit dem einen oder anderen Titel. Hier haben wir einen Titel und zwar Put Your Hands Up in einer Flashback-Remix-Version.

Italo Disco is back. Genau, in eurem Lieblingsradio jede Woche neu, außer der Moderator ist entweder krank oder er ist im Urlaub. Ja, dann gibt es natürlich keinen Ausfall, nein, sondern dann gibt es eine Ersatzsendung, die ich dann für euch schon vorbereitet habe, sodass ihr dann jede Woche trotzdem eure Italo Disco is back Sendung hören könnt. Also, da braucht ihr keine Angst haben, es gibt jede Woche eine Italo Disco back Ausgabe. So, wir haben jetzt in dieser ersten Stunde die nächsten zwei aufliegen, und zwar aus dem Hause Team 33 aus Spanien, ja. Und da hören wir jetzt Alex Blue mit Roulette of Love in der Extended Version und Neonite mit Kiss Me ebenfalls in einer Extended Version.

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3: Na, die erste Stunde, die hat er schon das ein oder andere Schmankel gebracht, oder? Ja, auch in der zweiten haben wir natürlich neuere Sachen. Victoria Nordmann mit ihrem Titel Fly to Heaven in der Extended-Version. Und dann haben wir einen Klassiker aufliegen, Mozart mit Jasmine China Girl. Den gibt es in einem neuen Remix im Saint-Tropez Caps Extended Remix.

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1: Die White hat wieder mal ein Remake herausgebracht, und zwar vom Titel My Everything. Und den hören wir uns jetzt in voller Länge an.

zweite Stunde Italo Disco is back auf eurem Lieblingssender. Jede Woche neu. Und sollte es mal nicht neu sein, dann ist es zumindest eine Ersatzsendung für den Moderator, der entweder im Urlaub steckt oder, ja, oder im Krankenbett, wie auch immer. Ja. Wir machen weiter. Jetzt kommen wir zu dem, was ich euch angekündigt hatte, nämlich zur Session von Johan Martinez, ein spanischer DJ und Produzent. Und da hören wir schon mal die zwei ersten Sessions. Die Session 1, A Night to Remember. Und die Session 2, Give Me a Second Chance.

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1: Ja, und wenn ich von vieren gesprochen habe, fehlen ja noch zwei. Session 3 haben wir aufliegen, I'm Still Loving You, und als vierte The World Is You. Viel Spaß damit.

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1: Und das heißt, es gibt jetzt einen Megamix und zwar von Talking Blue. Das ist ein Projekt vom Team 33, Luis Rodriguez. Der hat dieses Projekt ins Leben gerufen und das ist ein Projekt, was eigentlich nur aus Instrumentalmusik besteht. Da gibt es keine Vokalversionen oder sowas, sondern das ist reine Instrumentalmusik. Und wir hören von den Titeln, die es soweit gibt, einen Megamix. Ich sage schon mal danke fürs Einschalten und fürs Zuhören und wünsche euch noch viel Spaß mit eurem Lieblingssender und mit allen Sendungen, die da noch laufen. Jetzt sage ich Tschüss.

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verschwitzt im Studio. Von wegen, Herr Viktor, der genießt das feine Wetter, den feinen Abend. Das solltest du auch tun. Ich habe gestern ungefragt, das muss dazu gesagt werden, erfahren, man muss gar nicht schwitzen. Das ist eine reine Kopfsache. Ah ja, wir machen Radio für die Ohren, fürs Herz, wenig für den Kopf. Deine Love Time heute am 28. Juni. Ein Versprechen für gute Musik, wobei das immer im Ohr des Hörenden liegen mag. Kitschige Liebesberatung, die gibt es hier nicht.

Shaggy in deine Love Time. Heute am 28. Juni, die letzte Love Time im Monat Juni. An dieser Stelle wünscht der Viktor einen wunderschönen Sonntagabend. Schön, dass du da bist. In den nächsten zwei Stunden gehört der Abend uns mit Songs zum Zurücklehnen, Durchatmen und vielleicht auch zum leise Mitsingen. Das ist durchaus erlaubt. Große Ereignisse werfen ihre Schatten voraus. In der Nacht auf Dienstag heißt es Vollmond. Diesmal ein ganz besonderer, der sogenannte Erdbeermond. Keine Sorge, das schmeckt nicht nach Erdbeeren. Der Name stammt von indigenen Völkern Nordamerikas und erinnert an die Erdbeerenernte im Juni. Besonders kurz nach seinem Aufgang wirkt der Mond riesig. Das liegt allerdings nicht daran, dass er plötzlich näher an der Erde ist, sondern an einer optischen Täuschung unseres Gehirns. Manchmal lässt sich eben sogar unser Kopf ganz charmant hinters Licht führen. Ich weiß nicht, ob zwischen den anstehenden Vollmond und dem nächsten Thema ein Zusammenhang besteht. Sei es drum, morgen Abend heißt es dann Daumen drücken. Deutschland trifft im sogenannten 16. Finale der Fußball-Weltmeisterschaft auf Paraguay. Anpfiff ist um 22.30 Uhr deutscher Zeit, also in knapp 24 Stunden. Hier bei uns geht es heute nicht um Fußball, hier gibt es feine Musik. Mach's dir gemütlich, mach's dir nett, lehn dich zurück und lass uns gemeinsam diesen Sonntag so ausklingen, wie er es verdient. Schön, dass du da bist.

Musik von Wilson Phillips, You're in Love, 1991 in den USA, eine Nummer 1. Wilson Phillips im Übrigen zum einen die Töchter von Brian Wilson von den Beach Boys, Carney and Wendy Wilson und die Tochter von John und Michelle Phillips von The Mamas and the Papas, China Phillips. Es gibt gute Nachrichten, die kann man bekanntlich immer gebrauchen. Die Sommerferien beginnen in der kommenden Woche. Nun gut, nicht überall, so doch in Bremen, Niedersachsen, Sachsen, Sachsen-Anhalt und Schleswig-Holstein. Fast schon traditionsgemäß spät beginnen die Sommerferien in Bayern am 3. August. Eben gab es feine Musik von Wilson Phillips, nun von den Bengals. Susanne Hoffs und ihre Mädels, Eternal Flame.

heute am 28. Juni, die hörst du gerade. Das mal so als kleiner Hinweis, frei nach dem Motto, es gibt Dinge, die kann man gar nicht oft genug sagen.

Chris Isaak, Wicked Game. Langsam, aber sicher steuern wir unser zweites Stündchen an. Das tun wir gern. Für die Ersthörer sei gesagt, in der kommenden Stunde dein Horoskop. Heute dein Gute-Nacht-Horoskop. Eine feine Sache, kurz vor Tagesende. Soweit sind wir noch nicht. Jetzt gibt es Musik von Spliff, die ehemalige Nina Hagen Band. Musik aus ihrem 1982er Album 8555. Heute Nacht. Bis gleich. Schau uns

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verschwitzt im Studio. Von wegen, Herr Viktor, der genießt das feine Wetter, den feinen Abend. Das solltest du auch tun. Ich habe gestern ungefragt, das muss dazu gesagt werden, erfahren, man muss gar nicht schwitzen. Das ist eine reine Kopfsache. 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Deine Love Time heute am 28. Juni. Ein Versprechen für gute Musik, wobei das immer im Ohr des Hörenden liegen mag. Kitschige Liebesberatung, die gibt es hier nicht.

Shaggy in deine Love Time. Heute am 28. Juni, die letzte Love Time im Monat Juni. An dieser Stelle wünscht der Viktor einen wunderschönen Sonntagabend. Schön, dass du da bist. In den nächsten zwei Stunden gehört der Abend uns mit Songs zum Zurücklehnen, Durchatmen und vielleicht auch zum leise Mitsingen. Das ist durchaus erlaubt. Große Ereignisse werfen ihre Schatten voraus. In der Nacht auf Dienstag heißt es Vollmond. Diesmal ein ganz besonderer, der sogenannte Erdbeermond. Keine Sorge, das schmeckt nicht nach Erdbeeren. Der Name stammt von indigenen Völkern Nordamerikas und erinnert an die Erdbeerenernte im Juni. Besonders kurz nach seinem Aufgang wirkt der Mond riesig. Das liegt allerdings nicht daran, dass er plötzlich näher an der Erde ist, sondern an einer optischen Täuschung unseres Gehirns. Manchmal lässt sich eben sogar unser Kopf ganz charmant hinters Licht führen. Ich weiß nicht, ob zwischen den anstehenden Vollmond und dem nächsten Thema ein Zusammenhang besteht. Sei es drum, morgen Abend heißt es dann Daumen drücken. Deutschland trifft im sogenannten 16. Finale der Fußball-Weltmeisterschaft auf Paraguay. Anpfiff ist um 22.30 Uhr deutscher Zeit, also in knapp 24 Stunden. Hier bei uns geht es heute nicht um Fußball, hier gibt es feine Musik. Mach's dir gemütlich, mach's dir nett, lehn dich zurück und lass uns gemeinsam diesen Sonntag so ausklingen, wie er es verdient. Schön, dass du da bist.

Musik von Wilson Phillips, You're in Love, 1991 in den USA, eine Nummer 1. Wilson Phillips im Übrigen zum einen die Töchter von Brian Wilson von den Beach Boys, Carney and Wendy Wilson und die Tochter von John und Michelle Phillips von The Mamas and the Papas, China Phillips. Es gibt gute Nachrichten, die kann man bekanntlich immer gebrauchen. Die Sommerferien beginnen in der kommenden Woche. Nun gut, nicht überall, so doch in Bremen, Niedersachsen, Sachsen, Sachsen-Anhalt und Schleswig-Holstein. Fast schon traditionsgemäß spät beginnen die Sommerferien in Bayern am 3. August. Eben gab es feine Musik von Wilson Phillips, nun von den Bengals. Susanne Hoffs und ihre Mädels, Eternal Flame.

Crime heute am 28. Juni, die hörst du gerade. Das mal so als kleiner Hinweis, frei nach dem Motto, es gibt Dinge, die kann man gar nicht oft genug sagen.

Chris Isaak, Wicked Game. Langsam, aber sicher steuern wir unser zweites Stündchen an. Das tun wir gern. Für die Ersthörer sei gesagt, in der kommenden Stunde dein Horoskop. Heute dein Gute-Nacht-Horoskop. Eine feine Sache, kurz vor Tagesende. Soweit sind wir noch nicht. Jetzt gibt es Musik von Spliff, die ehemalige Nina Hagen Band. Musik aus ihrem 1982er Album 8555. Heute Nacht. Bis gleich. Ciao.